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I will bring you the songs and sounds from the various regions in Germany, the great old and some new hits, natürlich schöne Volksmusik und mitunter auch Karnevalssongs and Oktoberfestlieder, as well as news of interest to the German-American community. Es freut mich, dass du diese Stunde mit mir bist. Und ich fange heute an mit Toni Marshall, die Stimmungskanone, and we are in full swing of the original Oktoberfest in München. Und hat da sehr oft aufgetreten. Hier ist der große Schlager, Komm, gib mir deine Hand, bei Toni Marshall. 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

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Und nun bringe ich euch zwei weitere Lieder bei Freddy Breck. Und er singt Die Sonne geht auf und danach sein großer Erfolgsschlager Bianca. Freddy Breck on the Voice of Nassau Community College 90.3 WHPC.

Und weiter geht es nun hier an der German Hit Parade mit die Polka Blasmusik aus dem Burgenland mit dem Titel Einmal die Heimat wiedersehen. Blasmusik on the Voice of Nassau Community College 90.3 WHPC.

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Und nun bringe ich euch die Heimat zu Judas and Mel. Und mit ihrem ersten großen Erfolgsschlager, Heimatland ist der Titel. Und dann zweite Lied, Die Zeit vergeht. Judas and Mel on the Voice of Nassau Community College 90.3 WHPZ.

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0: das Schicksal. Es spielt mit uns sein eigenes Spiel. Es hält die Uhr des Lebens an, wann immer es auch will.
1: Dann kommt die Zeit, wo man sich die Frage stellt: Was war denn eigentlich der Sinn für unser Sein auf dieser Welt?